0: ist so geil von ihm. Es ist so fantastisch.
1: Und ja, beste Band der Welt. Eindeutig. Ja.
2: Ja, er bringt einfach voll alles rüber. Einfach super.
0: Geil!
3: Einfach geil.
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